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0: Dann erkennt ihr den Blick auf Meteor-Heistro-Konditionen bestimmt vier dabei. 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Für heute Morgen nach Gräsendels bedeckt, dröschen an es viel Sonne am Lauf vom Dach. Beim schwachen Wandern ist nördliche Richtung allein. Temperaturen der Morgen um 16 bis 20, dann um 25 bis 29 Grad. Nur sonnig unverändert bei 28 bis 32 Grad. Am Ende soll der Quecksilber dann um 34 bis 36 Grad klammen. An ein paar Drips können eventuell auch oben fallen. Von den dünnen Temperaturen um die 30 Grad die nächste Woche also weiterhin warm und dröschen.
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0: Der Blick nach auf Meteor-Hechter Konditionen bestimmen weiter. 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Dröschen an ist viel Sonne am Lauf vom Dach. Bei einem schwachen Wander ist nördliche Richtung allein. Temperaturen der Moin bei 16 bis 20, dann mit 25 bis 29 Grad. Moin Sonne unverändert bei 28 bis 32 Grad. Der Mindeststand soll der Quecksilber 34 bis 36 Grad klammen. An ein paar Tröpse können auch Oves eventuell fallen. 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
0: Und das sind Trafikinformationen für den Weekend. 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
0: Dann eine Serie, weil bei Meteo-Heistro-Konditionen bestimmen weiterhin wieder, das schreibt der Meteolux. Der Morgen nach Gästen, der jetzt bedeckt, dröschen an es. Viel Sonne am Lauf vom Dach, beim schwachen Wandel aus nördlichen Richtungen. Laientemperaturen, der Morgen bei 16 bis 20, der Mittag 25 bis 29 Grad. Muss Sonne unverändert bei 28 bis 32 Grad, am Ende soll der Quecksilber dann ab 34 bis 36 Grad klammen. An ein paar Drüpse können eventuell auch oben fallen. Von den deutschen Temperaturen um die 30 Grad die nächste Woche, also weiterhin warm an Dröschen.
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0: der Blackout Meteor steht weiter dem Abfluss von Heistrock-Konditionen, die Meteor-Lux matt für Haut dröschen. Viel Sonne, aber zum Teil viel Wolke bei einem schwachen Wander in nördliche Richtungen. An Temperatur von 25 bis 29, die nächste Nacht 13 bis 18 Grad. Die Sonne praktisch unverändert, am Ende soll der Quecksilber bis zu 36 Grad klammen. 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
1: Und da sind Trafikinformationen für den Weekend. 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
1: Wieder steht heute weiter mit dem Abfluss von heisterer Konditionen, da teilt Metelux matt. Wir haben drische viel Sonne, aber auch zum Teil viel Wolke, wegen schwacher Wander aus nördlichen Richtungen. An Temperaturen von 25 bis 29, die nächste Nacht 13 bis 18 Grad. Die Sonne ist praktisch unverändert, am Ende soll der Quecksilber bis zu 36 Grad klammen. An ein paar Tröpse können dann eventuell auch etwas fallen. Von den dünnsten Temperaturen um die 30 Grad die nächste Woche also weiterhin warm und dröschen.
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0: 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Viel Sonne wird zum Dünn, aber ein bisschen mehr Wolke bei einem schwachen Wander ist nördliche Richtungen. An Temperaturen von 25 bis 29, die nächste Nacht an 13 bis 16 Grad. Die Sonne praktisch unverändert. Am Ende soll der Quecksilber da bis auf 36 Grad klammen. An ein paar Tröpfe könnten dann eventuell auch oben fallen. Von den Dönschen dann Temperaturen um die 30 Grad, die nächste Woche also weiterhin warm am Dreschen.
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3: 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Das heißt, uns ist wichtig, dass unsere Mitarbeiter sich frei einteilen können. Wir haben keine fixen Strukturen. Wir arbeiten auch mal mit Benevolat. Das heißt, wir haben Leute, die in die Seminare kommen und Best Practice vorstellen. Das sind meist ehemalige Teilnehmer oder Leute aus Unternehmen, die uns unterstützen und einfach als Partner zur Verfügung stehen in den Angeboten.
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1: 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Das ist ein systematischer Austausch, der stattfindet zwischen Geschäftsführung und Beraterin im Rahmen von kollegialer Beratung, im Rahmen von Qualitätszirkeln, um unsere Angebote permanent weiterzuentwickeln, zu evaluieren, zu verbessern, auch anzupassen an die Arbeitsmarktbedingungen, die wir haben, die sich ja auch laufend ändern. Wichtig ist uns da, dass wir tatsächlich den systematischen Austausch haben. Das heißt, das ist nicht punktuell, sondern das ist über das ganze Jahr geplant, sodass wir auch immer in der Entwicklung drin bleiben. Dann evaluieren wir alle unsere Angebote auch gemeinsam mit den Kundinnen. Das heißt, wir lassen Fragebögen ausfüllen, wir gehen in das Gespräch, um einfach zu sehen, sind die Kunden zufrieden, werden die abgeholt? Da werden ganz verschiedene Ebenen dann auch abgefragt. Und das ist eine Dimension, die uns halt ganz, ganz wichtig ist, der Dialog auch mit den Kundinnen, weil die müssen letztendlich von den Angeboten der Qualität profitieren.
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1: Wir arbeiten seit 2002 nach den Standards der Gesellschaft CHQ. 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Wir arbeiten seit 2002 nach den Standards der Gesellschaft CHQ. Das ist ein Schweizer

0: bedeutet eigentlich Kompetenzen, weil vielfach sieht man die gar nicht. Man sucht die immer im formellen Bereich. Uns ist wichtig, dass der informelle Bereich, die Bürokratie, damit einbezogen wird. Wir haben mittlerweile auch ein digitales Kompetenzmanagement gemeinsam mit dem Unternehmen Code aus Deutschland. Das ist ein Fragebogen, der digital ausgefüllt wird, aus dem automatisch eine Interpretation generiert wird. Das sind 56 Seiten, die wir dann aber auch wieder dialogisch interpretieren. Weil ein Kunde alleine mit so einer Interpretation völlig überfordert wäre. Wir gucken dann, was ist wichtig, was kann der bestmöglich aus diesem Kompetenzmanagement mitnehmen. Und was uns wichtig ist, dass wir das auch nach innen entwickeln. Also wir selber sind auch dabei, wir entwickeln unsere Kompetenzen weiter. Wir machen Personalprofile, die bestehen auf den Kompetenzen, die jeder Mitarbeiter oder jede Mitarbeiterin hat. Und uns ist wichtig, dass das Ganze authentisch ist, dass sowohl die Mitarbeitenden als auch die Kundinnen sich selbstbewusst authentisch vertreten können. Weil darum geht es letztendlich im Kompetenzmanagement, dass eine Person, die bei uns im Angebot war, rausgeht und einem Arbeitgeber sagen kann, das bin ich, das macht mich aus, das habe ich geleistet in meinem Leben. Und das halt wirklich dann auch präsentiert und authentisch rüberbringt.
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0: 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Da wir ja zwei Konventionen haben, ist der eine Weg für die Menschen, die bei der ADEM eingeschrieben sind. Die wenden sich direkt an ihren Conseiller und können dann nach unseren Angeboten fragen, kommen dann in eine Infoveranstaltung und werden zu uns geschickt. Das ist relativ unproblematisch. Die anderen, die noch in Arbeit sind, die Refugien, was Vera eben gesagt hat, sollen sich einfach an uns wenden, entweder über unsere Homepage per Mail oder per Telefon und dann schauen wir, ob ein Termin frei ist und dann werden die Leute ganz unproblematisch quasi bei uns in die Angebote aufgenommen.
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1: Es gibt bei uns zwei Formen der Beratung. Einmal die Beratungen im Rahmen eines individuellen Coachings für die Personen, die bei der ADEM eingeschrieben sind, wo das ganz klare Ziel ist, einen Aktionsplan zu entwickeln für die Integration auf dem Arbeitsmarkt. Was sind die Stärken, was sind die Kompetenzen, in welche Richtung kann das gehen, was sind mögliche Pisten, auf die man diese Leute hin beraten kann. Das andere sind die Beratungen für Menschen, die entweder noch in der Arbeit sind oder nicht bei der ADEM eingeschrieben sind, aus welchen Gründen auch immer. Da sind die Themen natürlich vielfältiger. Wir haben so eine Themenliste mal verfasst, das ist die berufliche Orientierung, was sind ungenutzte Stärken bei mir, grundsätzlich Arbeitsmarktinformation. Wir wollen die Ziele klären, warum ist einer überhaupt bei uns, was ist die Notwendigkeit dahinter oder was ist der Antrieb, sich vielleicht umzuorientieren. Wir machen den Kompetenzcheck, das ist ganz klar. Wir versuchen, neue berufliche Perspektiven auch zu öffnen, gerade bei Menschen, die gesundheitliche Problematiken hatten und sich ganz neu orientieren müssen. Großes Thema bei Frauen, Vereinbarkeit, Familie, Beruf. Wie man das hinbekommt und natürlich die Kompetenzprofile, über die wir schon gesprochen hatten. Was uns ganz wichtig auch nochmal ist, ist tatsächlich diese Beratung für Kunden, die in Arbeit sind, die vielleicht in der inneren Kündigung sind, im Burnout, in der Depression. Da muss man anders ansetzen, da sind die Thematiken auch anders. Und da greift dann unser GESOL-Training, wo wir auch nachher nochmal drauf kommen, oder die GESOL-Beratung, die gesundheitsorientierte Beratung, weil da wirklich die Ziellagen und die Problematik, die die Personen mitbringt, anders sind. Und die Beratungen sind auch anders gestaltet.
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1: Wir haben eben im Rahmen von Kompetenzmanagement schon mal darüber gesprochen. Die Codeberatung, das ist ein digitales Tool, wo Personen digital 100 Fragen beantworten, auf deren Grundlage dann ein Profil erstellt wird. Das ist eine reine Selbsteinschätzung. Also es wird nicht bewertet, sondern es ist eine Selbsteinschätzung auf Grundlage der Beantwortung dieser Fragen. Das wird interpretiert in dem Bereich, wie verhalte ich mich auf dem Arbeitsmarkt, wie verhalte ich mich unter schwierigen Bedingungen. Es gibt einen Kompetenzatlas, auf dem das Ganze fußt, mit 64 Kompetenzen. Es wird eine Einstufung vorgenommen. Wo sind meine Hauptkompetenzen? Sind die im sozialen Bereich, im personalen Bereich, fachlich, methodisch? Und das Ganze interpretieren wir dann im Nachgang noch im Rahmen von einer Beratung mit den Kunden. Was kann ich daraus mitnehmen? Was bedeutet das für mich? Muss ich umdenken? Gibt es vielleicht Stärken, die ich noch gar nicht erkannt hatte, die ich dann irgendwie anders einsetzen kann? Also wir verbinden in diesen Codeberatungen tatsächlich dieses Digitale, was man sehr gut selber auch machen kann. Da muss man nicht zu uns kommen. Und dann aber im dialogischen Prozess wirklich individuell nochmal dran zu arbeiten. Was nehme ich daraus eigentlich mit? Wie interpretiere ich das und was setze ich davon um.
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1: 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Die Fortbildung ist in diesem Jahr ganz neu gestartet. Das ist Sekretariat Kontable mit dem Schwerpunkt Buchhaltung. Wir haben dann aber Orientierungsseminare für verschiedene Zielgruppen. Das ist einmal Trompler für Personen, die wirklich ganz grundsätzlich auf der Suche sind, was will ich eigentlich, was kann ich eigentlich, in welche Richtung will ich. Das ist relativ digital aufgesetzt, auch mit einem digitalen Atelier im Rahmen von dieser Orientierung. Wir haben die GESOL-Beratung, das ist eigentlich so der größte Teil unseres Angebotes. Das sind 3 Seminare im Jahr, 2-mal auf Französisch, 1-mal auf Deutsch, für Personen mit gesundheitlichen Beeinträchtigungen, nach schweren Erkrankungen, nach Unfällen, denen wir helfen, mit einem gewissen Ansatz auf Grundlage der Salutogenese einfach den Blick nochmal zu wandeln. Weg von dem, was ist krank, hin zu dem, was ist an mir gesund. Was kann ich positiv einsetzen und wie kann ich mich neu erfinden und neue Perspektiven entwickeln. Dann haben wir ein Seminar 45 plus für ältere Arbeitssuchende und ein Seminar Work Integration Luxemburg für Geflüchtete.
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1: 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Ich sehe das eher als komplementäres Angebot. Das heißt, wir leisten das, was die ADEM vielleicht in ihrem Rahmen auch nicht leisten kann und auch nicht muss. Und ich denke, letztendlich ist dieses Ziel, das wir alle haben, also Menschen möglichst positiv, nachhaltig auf dem Arbeitsmarkt zu integrieren, das gemeinsame Ziel. Und das läuft in unseren Augen sehr, sehr gut. Also wir sind da nicht in Konkurrenz, gerade wir nicht, weil wir haben uns als Verein mit unseren Werten, mit unserem Leitbild und erfüllen unsere Arbeit und unseren Auftrag mit Blick auf die Menschen, die zu uns kommen.
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2: 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Und wir haben noch eine ganz schöne Broschüre rausgebracht, die auf unserem Internet sieht. Gesagt, wo auch Leute, die uns unterstützt haben, über die letzten Jahre ihren Beitrag geschrieben haben, wie und was sie zusammen mit Zerabina gemacht haben, kann ich ganz gerne nachgucken gehen. 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Das ist das, was vor 25 Jahren geblieben ist. 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
2: 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Wir haben angefangen an Räumlichkeiten, die wir zuerst zur Verfügung gestellt hatten, noch ein bisschen gestreut von der Escher Gemeinde an der Aller Musikschule. 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Weil bis wir verschiedene Unterstützungen gekriegt haben vom Minister, respektive Konventionen mit den Gemeinden abgestellt hatten. Damals waren also ein bisschen die Meinung von Beamten, älteren Herren aus dem Minister du Travail, für uns alle Medischer sollen wir beweisen, was sie können, ja mal hin Geld gehen. Und mittlerweile sitzen wir an der Emil-Meyrich-Straße an einem Haus, was wir gelohnt haben, an der Stadt zu bauen, wie schon mal auch ein großes Büro. Wir haben, wie Madame Ruhe schon gesagt hat, 17 Leute, die bei uns angestellt sind. Und die Entwicklung über die ganzen Jahre ist natürlich auch dem geschuldet, dass wir unerkannt sind, Mengen von unserer Arbeit, und auf der anderen Seite die Situation auch die ist, diese ist. Es geht nicht besser. Also der Schumacher, den klemmt öfter, als wie das in Ruf geht. Wir haben immer gesagt, wir machen kein Büro am Norden auf. Wir haben aber am Norden noch Angebote, wo wir dann ein Büro zur Verfügung gestellt kriegen, wenn wir da Formationen oder Seminare noch fehlen.
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1: 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Unsere Projekte haben sich verstetigt, aber wir haben immer auch versucht, neue Ansätze mit reinzubringen. Ein großes Thema ist natürlich gerade künstliche Intelligenz, auch Nutzung künstlicher Intelligenz für Arbeitssuchende, für den ganzen Bereich Arbeitsmarktintegration kann man KI und was es alles gibt, ChatGPT wunderbar nutzen. Also da haben wir auch viel Kompetenz im Team, Gott sei Dank, mehr als ich die habe. Digitalisierung grundsätzlich, die Digitalisierung der Arbeitssuchenden. Unsere Klientel ist oft so, dass sie gerade mal ein Handy benutzen können, aber wenig irgendwie mit Rechnern oder mit diesen neuen Medien umgehen können. Aber fast jeder Beruf ist mittlerweile damit verknüpft. Selbst eine Reinigungskraft muss mittlerweile sich mit einer Chipkarte einloggen und über einen PC ihre Sachen holen und Sachen anfordern. Und von daher ist halt Digitalisierung ein ganz großes Thema. Was wir aber weiter ausbauen wollen und was halt auch unser Alleinstellungsmerkmal lange schon ist und bleiben soll, ist dieser Gesundheitsbereich. Weil wir haben immer mehr Personen, die zu uns kommen, egal welchen Alters, die gesundheitlich eingeschränkt sind, physisch wie psychisch. Also auch die psychischen Erkrankungen haben wahnsinnig zugenommen. Wir haben da viel investiert in die Weiterbildung unserer Mitarbeiter, die alle Gesundheitscoach oder Salutogenese Weiterbildung gemacht haben. Und das ist wirklich ein Thema, das wir weiterentwickeln wollen. Gemeinsam mit Unternehmen vielleicht, gemeinsam mit den Ministerien. Wir haben da ein Konzept geschrieben, wo wir auch gerne weiter mit dem Arbeitsminister darüber diskutieren wollen, weil ich glaube, dass der Bereich nicht abnehmen wird. Das wird immer wirklich ganz oben auf der Agenda bleiben. Ansonsten haben wir immer gut mit Schritt gehalten. Man muss immer gucken, der Arbeitsmarkt verändert sich sehr, sehr schnell und Luxemburg ist halt auch sehr speziell durch die vielen Grenzgänger, die kommen. Also es sind viele Leute schnell abrufbar, junge Leute sind schnell abrufbar und da muss man einfach schauen, dass man die Leute, die hier eine Arbeit suchen, wirklich nicht hinten überfallen lässt, sondern an die Hand nimmt und die auf das, was gerade gefragt wird, vorbereitet. Und das ist so, ja, das, wo wir immer dranbleiben und unsere Konzepte dahingehend auch weiterentwickeln.
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2: 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Sie wird damals an der Gewerkschaft, an der Friedensbewegung, Jugendhaus und so weiter. Und über die unterschiedlichen Rencontren, die ich da hatte, also die unterschiedlichen Leute, die ich kennengelernt habe, mit ihren Problematiken und dadurch zum Teil gleichzeitig auch einen politischen Plan. Das hat mich motiviert, dazu, dem etwas eine Lesung gegenüberzustellen oder darunter zu schaffen, für Lesungen können, anzubieten. Und das hat mich damals auch motiviert, für mit Kolleginnen zusammen zur Rabbiner-ASBL zu gründen. Und wie der Lo Matkrit hat, an den 31 Jahren enorm viel geschieht, hat sich weiterentwickelt. Und genau das macht es so spannend. Wir sind nicht stehen geblieben und permanent immer als Angebote angepasst, als Frage gestellt, Reflexionen gefordert, was als Lo das, was gefragt ist. Und wie Madame Roux als Lo just gesagt hat, KI ist die nächste Herausforderung. Das ist das, was mich wirklich immens motiviert. Und man auch so mal den nötigen Drift geht, für weiter dort drunter zu bleiben, weil es fallen aber trotz allem immer mehr Leute durch Raster und dem können mehr mit unseren Erfahrungen wirklich etwas gegenübersetzen.
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1: Also ich bin jetzt seit 13 Jahren bei Zarabina und muss sagen, ich habe so einen ähnlichen Werdegang wie Vera. Also ich war immer schon sehr engagiert. Ich war in vielen Vereinen tätig, habe vorher im Bereich der europäischen Jugendpolitik gearbeitet, viele Projekte lanciert und war ziemlich beeindruckt vom Vorstand des Vereins, die halt schon lange dabei sind, also den Verein wirklich schon lange begleiten, wahnsinnig engagiert sind. Und wir sind halt auch ein gelebter Verein. Wir haben regelmäßige Treffen im Vorstand. Es wird gemeinsam entschieden. Wir diskutieren. Das ist was, was mich wahnsinnig motiviert. Das andere ist tatsächlich unser Team. Wir haben ein Team, das sehr, sehr professionell ist, das auch mal streitet, was aber wichtig ist, weil durch Streit entsteht Reibung, durch Reibung entsteht Wärme und Wärme ist immer was Gutes. Wir haben ein gemeinsam entwickeltes Leitbild und gemeinsam entwickelte Werte, die wir auch leben, nach innen und nach außen, auch für unsere Kunden. Und ich finde diesen Umgang miteinander wahnsinnig motivierend. Das Zweite ist tatsächlich das Feedback von den Kundinnen. Wenn die rausgehen, dass die sagen, ich sehe mich auf einmal ganz neu. Ich habe mich vorher noch nie so wahrgenommen. Ich habe mich vorher noch nie so wertgeschätzt gefühlt, wie jetzt, wie ich, als ich bei euch rauskomme und merke, ich kann ja doch was. Das ist so eine Aussage, die einen auch tief berührt. Ne? Also gerade bei Leuten, die erkrankt waren oder die einen schweren Unfall hatten oder keine Schulausbildung genießen konnten, aus welchen Gründen auch immer. Und die dann auf einmal sagen, so von wegen, boah, ich nehme bei euch so viel mit. Ich habe das erst mal gesehen, ich werde wirklich ernst genommen mit meinen Anliegen, nicht nur für den Arbeitsmarkt als Person wahrgenommen, sondern ich als Person wurde wahrgenommen. Und das ist halt was, was mich wirklich jeden Tag wieder motiviert. Und ich finde so als Team, als Equipe, auch mit einer Präsidentin wie Vera Spautz, die halt wirklich da mit Engagement dahinter steht, macht das halt auch Spaß, weil wir uns weiterentwickeln. Wir stagnieren nicht. Wir nehmen jede Hürde und es ist ja nicht immer alles easy peasy gewesen in den letzten Jahren, aber wir haben das immer alles hinbekommen und das ist, denke ich, die größte Motivation überhaupt, genau.
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2: 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Durchklicken, gehen eine ganz grobe Information über das Projekt, über den Verein, über die aktuellen Seminare oder Formationen. Und dann natürlich sind wir halt punktuell um Radio und dann, oder an der Presse über die Gemengen. Am einfachsten anrufen auch, eine Mail schreiben. 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
0: Wieder steht haut weiteren dem Abfluss von heichter Konditionen, da deelt Metelux mat. Wir haut drösche viel Sonne, aber auch zum Teil viel Wolkenmengen, schwache Wander aus nördliche Richtungen. An Temperaturen von 25 bis 29, die nächste Nacht 13 bis 18 Grad. Die Sonne ist praktisch unverändert, am Ende soll der Quecksilber bis zu 36 Grad klammen. An ein paar Tröpse können dann eventuell auch etwas fallen. Von den dünnsten Temperaturen um die 30 Grad die nächste Woche also weiterhin warm an dröschen.
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3: Wieder steht heute weiter mit dem Abfluss von heichter Konditionen, da teilt Metelux mit. Wir haut drische viel Sonne, aber auch zum Teil viel Wolke, aber eng schwache Wander aus nördliche Richtungen. An Temperaturen von 25 bis 29, die nächste Nacht 13 bis 18 Grad. Die Sonne ist praktisch unverändert, am Ende soll der Quecksilber bis zu 36 Grad klammen. Und ein paar Tröpfe können dann eventuell auch oben fallen. Von den deutschen Temperaturen um die 30 Grad die nächste Woche also weiterhin warm und drischen.
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1: 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Mutter, Vater, hört ihr mich? Warum zerbricht etwas in mir? Wie Glas, das im Fall zersplittert. Der Verlust greift nach meinem Herzen, umklammert meine Zunge. Und ich frage, wo ist sie hin, meine Sprache? Jedes Jahr verschwindet sie ein Stück mehr. Leise, kaum merklich, wie Schnee, der im Frühling taut. Die Worte, einst kräftig wie Wurzeln, werden schwächer, verblassen, weil ich sie nicht mehr spreche. Weil das

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1: Zeitweise abgestumpft. Grau. Weder schwarz noch weiß. Einfach nur grau. So fühlt man sich manchmal. Weder gut noch schlecht. Weder stark noch schwach. Einfach irgendetwas in der Mitte. Etwas Undefinierbares. Einfach nur grau. Viele Reize, viele Geräusche, viele Farben. Einfach nur zu viel. Aber auch Grau verschwindet wie Tau an einem frühen Morgen und lässt verblassen,

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